19 Uhr, 8 Minuten in Indonesien. Einen wunderschönen guten Sonntagabend. Herzlich willkommen bei uns im Rahmen des deutschsprachigen Programms beim besten Rundfunk aller Zeiten, RTCI, das uns vereint an diesem 20. September 2026, dem 263. Tag des Jahres, noch mal der 2. Tage bis zum Jahresende. Und ich begrüße euch ganz herzlich aus Studio 1 in der Begleitung vom netten Freund und Kollegen Faisal Halili zusammen mit euch während dieser Reise bis 20 Uhr. Wie immer und wie gewöhnt, und schon unser heutiger Bauernspruch lautet: Septemberregen ist für Saat und Vieh gelegen, und es scheint mal so entsprechend zu sein und werden. Und zwar nach den regnerischen Tagen während ab Mitte voriger Woche, vor allem auf dem großen Raum Tunis an der Ostküste und stellenweise auf den Westenregionen, wie es ja üblich und gewöhnt im September, Mitte September ist. So heißt es, wie gesagt, Septemberregen ist für Saat und Vieh gelegen. Und nun deutschlandweit, bundesweit, AfD leicht vor SPD, CDU bangte um Einzug ins Parlament. Im Programm heute gleich nach der Musik, wie gesagt, Weißlander Technik und Mikrofon, wir heißen euch alle herzlich willkommen.

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Wieder herzlich willkommen, ihr hört Radio Tunis International, das deutschsprachige Programm auf RTI Faisaland. Der Technokolf am Mikrofon begleitet euch bis 20 Uhr. Und apropos morgen, der Welt als Heimattag, ein Thema, das ja die meisten der Familien weltweit betrifft. So, daher seit 1994 findet jedes Jahr Welt als Heimattag vielfältige Aktivitäten statt, um die Öffentlichkeit auf die Situation der Alzheimer-Kranken und ihrer Angehörigen aufmerksam zu machen. Der

und ihrer Familien weltweit hinzuweisen. Die Alzheimer-Krankheit ist eine neudegenerative Erkrankung. Charakteristisch ist eine zunehmende Verschlechterung der kognitiven Leistungsfähigkeit, die in der Regel mit einer Abnahme der täglichen Aktivitäten, mit Verhaltensanfälligkeiten und neuropsychologischen Symptomen einhergeht. Die Alzheimer-Krankheit kann bis heute nachgeheilt werden. Im Gegensatz dazu nicht geheilt werden. Von Alzheimer sind fast ausschließlich Menschen höheren Alters betroffen. Durch die Bevölkerungsentwicklung in den westlichen Industrienationen mit immer älterer werdenden Bürgern steigt daher auch die Alzheimer-Prävalenz. Unter den 65-Jährigen sind etwa 2% betroffen, bei den 70-Jährigen sind es bereits 3% und unter den 75-Jährigen 6%. Bei den 85-Jährigen zeigen etwa 20% Symptome der Krankheit. Über dem 85. Lebensjahr nimmt der Anteil der Betroffenen wieder ab, da die zuvor Erkrankten nur selten dieses Lebensalter erreichen. Der jüngste bisher bekannte Alzheimer-Patient erkrankte mit 27 Jahren und starb mit 33. Und in Deutschland leiden aktuell mehr als 1 Million Menschen unter einer Demenzerkrankung, 700.000 davon unter Morbus Alzheimer. Jedes Jahr werden etwa 200.000 neue Demenzerkrankungen diagnostiziert, von denen etwa 120.000 vom Alzheimer-Typ sind. Im Jahr 2010 waren weltweit etwa 35 Millionen Menschen von der Alzheimer-Krankheit betroffen. Nach Auswertung von Computermodellen soll sich diese Zahl, die auf Bevölkerungsprognosen der Vereinten Nationen basieren, bis zum Jahr 2050 auf rund 106 Millionen Patienten erhöhen. Im Durchschnitt kommt dann auf 85 Menschen ein Alzheimer-Patient. Damit kommen wir nun zur Musik, 19 Uhr 21 Minuten, Leon und Saul, Into the Deep Blue.

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1: Und nun zu unseren deutschen Redewendungen im folgenden Podcast und deren Erläuterung, gefolgt dann mit wunderschöner Musik aus dem asiatischen Gebiet Dimash, gefolgt von Tatanek mit armenischer Musik, die ja sicher unter die Haut geht und euch eventuell gefallen würde. 19.30 Uhr im Rahmen des deutschsprachigen Programms.
2: Die Chemie stimmt. Kennst du diese Redewendung? Sie wird in Deutschland sehr oft verwendet. Wenn die Chemie stimmt, dann verstehen sich zwei Personen sehr gut. So kann die Redewendung benutzt werden. Amelie ist sehr aufgeregt. Heute trifft sie sich zum ersten Mal mit Jeremy. Bisher haben die beiden nur über WhatsApp geschrieben. Das ist ihr erstes richtiges Date. Sie treffen sich im Park und gehen zusammen in ein Café. Sie reden mehrere Stunden und haben sehr viel Spaß. Dann verabschiedet sich Amelie von Jeremy und geht zurück nach Hause. Am Abend telefoniert sie mit ihrer Freundin Laura. Und, wie war das Date? Werdet ihr ein Paar? Fragt Laura neugierig. Amelie antwortet, er ist sehr nett und wir haben uns sehr gut verstanden. Ich weiß noch nicht, ob wir beide ein Paar werden, aber die Chemie stimmt.

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1: Und im Rahmen des deutschsprachigen Programms auf RTCI zur Verfügung noch 20 Minuten bis Ende heutiger Sendung. Gehen wir mit euch vom Mikrofon und Faisal an der Technik.
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0: Und Wahlen die AfD hat die Landtagswahl in Mecklenburg-Vorpommern knapp vor der SPD gewonnen. Die aktuelle AD-Hochrechnung sieht die AfD mit 37,9% vor der SPD, die auf 35,7% kommt und damit erstmal seit 28 Jahren nicht mehr stärkste Partei ist. Die AfD kann ihr Ergebnis von 2021 damit mehr als verdoppeln und holt ihr bislang bestes Ergebnis in Mecklenburg-Vorpommern. Um den Wahlkampf trat sie weitgehend gemäßigt auf, versprach Verbesserungen und Entlastungen und dürfte dabei auch von der massiven Unzufriedenheit mit der Bundesregierung profitiert haben. Doch einen klaren Wahlsieg mit einem deutlichen Vorsprung vor anderen Parteien, wie zuletzt vor 2 Wochen in Sachsen-Anhalt, verfehlte die Nordost-AfD um Ministerpräsidenten Kandidat Live Erik Holm und Spitzenkandidat Enrico Schulte. Die SPD schneidet mit 35,7% überraschend stark ab. Zwar müssen die Sozialdemokraten Verluste hinnehmen und kommen nicht mehr an die fast 40% von 2021 heran. Dennoch ist die Erleichterung wie bei ihnen groß und konnten sie doch in den vergangenen Monaten den in Umfragen deutlichen Rückstand zur AfD aufholen. Die SPD setzte ganz auf die seit 2017 regierende Schwesig, die mit am Bonus und hohen Zustimmungswerten im Lande punktete und sich vor allem seit der Sachsen-Anhalt-Wahl als Bollwerk gegen die AfD präsentierte. Zur Bundes-SPD und zum Kurs der Bundesregierung ging sie auf Distanz, etwa bei der Rentenreformplänen. Wegen der hohen Spritpreisen, ein zentrales Thema im Wahlkampf, forderte sie schnelle Entlastungen für Autofahrer, eine Forderung, der die Bundesregierung mit Tankrabatt und Spritpreisdeckel kurz vor der Wahl nachkam. Soweit mit den Wahlnachrichten, weiter mit Musik, 19.45 Uhr.
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0: Und wir kommen fast zu Ende der heutigen Sendung. Hier einen kleinen Überblick über die Wettervorhersage für morgen, Dienstag und Mittwoch. Regenschauer ab der heutigen Nacht, vor allem auf dem großen Raum Tunis, stellenweise. Und auf den Westenregionen des Landes, stellenweise auch an der Nordküste, mit Gewitter und gemäßigtem Wind aus dem nördlichen Sektor. Regenschauer setzen sich bis zum nächsten Mittwoch, immer mit stationären Temperaturen zwischen 28 und 30 Grad Celsius. Im Süden des Landes bleibt es vorwiegend wolkig, Regenschauer. Heute in der Nacht und morgen bis zum Nachmittag immer mit Temperaturen bis auf 35 Grad Celsius. Wind weht immer aus dem nördlichen Sektor, ziemlich stark an der Nordküste und mäßig anderswo. So, damit kommen wir zu Ende der Sendung. Einen großen Dank an Faisal für die perfekte Kollaboration an der Technik. Wir treffen uns kommende Woche gleich im Ort, gleicher Zeit. Bis dahin bleibt gesund. Es geht weiter mit den Kurznachrichten auf Französisch. Das spanischsprachige Programm gleich mit Rimvat Halla bis 21 Uhr. Noch einmal alles Gute, sagt euch Ulfa und bye bye.
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